Und gleich startet der letzte Titel in dieser Ausgabe des Sounds of Sonnacht Express. Ich hoffe natürlich, dass auch dieses Mal wieder alles zu eurer vollsten Zufriedenheit war, musikalisch betrachtet, dass die Musik dazu beigetragen hat, dass ihr jetzt am frühen Sonntagmorgen angekommen seid und total entspannt seid. Und wenn dem so ist, freue ich mich natürlich, wenn ihr mir das mitteilt. Schreibt mir gerne eine Mail an redaktion@soundsofsyn.de. Das, was ihr mir mitteilen möchtet, könnt ihr natürlich auch gerne in der Facebook-Group posten. Die findet ihr unter facebook.com/groups/soundsofsyn. Oder ihr schreibt ins Gästebuch, was ihr auf unserer Homepage www.soundsofsyn.de findet. Natürlich freuen wir uns auch, der Michael und ich, wenn ihr uns außer Tipps, Anregungen oder Kritik auch Musikwünsche mitteilt. Oder hoffe ich natürlich in erster Linie jetzt, dass ihr noch mehr Lust auf die andere Musik habt. Und wenn dem so ist, dann wisst ihr ja, wann ihr diese Lust quasi befriedigen könnt. Denn an jedem 1., an jedem 3. und wenn vorhanden an jedem 5. Montag eines Monats, wird ihr um 19 Uhr auf Tide Radio und auf Modul 303 die Sounds of Syn mit jeder Menge Neuvorstellungen aus den Welten von New Instrumental Music, Synth Pop, Wellness, Electronica, Chill Out und New Age. An jedem 1. Sonntag eines Monats gibt es den Sounds of Syn Nachtexpress, den natürlich das nächste Mal erst im April. Und an jedem 2. Montag eines Monats hört ihr exklusiv auf Modul 303 Sounds of Syn Musik nonstop. Da präsentiere ich euch 60 Minuten Musik, nur unterbrochen zu Beginn der Sendung von ein wenig Wort von mir, zum Ende der Sendung von ein wenig Wort von mir. Und ansonsten genießt ihr durchgehend, also quasi nonstop, die etwas andere Musik. Und es gibt noch eine weitere Möglichkeit, wie ihr auf viele, viele ältere Sendungen zugreifen könnt. 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Da findet ihr im Laufe des Tages nicht nur diese Sendung nochmal zum Nachhören, sondern auch viele, viele bereits ältere Sendungen, die ihr nochmal nachhören könnt. Und natürlich fehlt immer noch der Hinweis darauf, wo ihr denn nachlesen könnt, welche Titel ich euch in dieser Sendung nacheinander präsentiert habe. Die Playlist, die findet ihr natürlich auch im Laufe des heutigen Tages, entweder auf der Homepage www.soundsofsyn.de oder in der Facebook-Group facebook.com/groups/soundsofsyn. Jetzt wünsche ich euch einen tollen 1. März-Sonntag. Viel Spaß hier weiter in den Programmen von Modul 303 und oder auch Tide Radio. Und ich hoffe, dass wir uns zu einer der nächsten Sendungen aus dem Sounds of Syn-Universum wiederhören. Steffen Thieme verabschiedet sich.

Guten Abend, guten Morgen und herzlich willkommen zur April-Ausgabe vom Sounds of Sünden Nachtexpress. Heute ist der erste Sonntag im April, das heißt Ostersonntag. Ich freue mich, dass ihr wieder eingeschaltet habt. Hoffe natürlich, dass ihr euch einen bequemen Sitzplatz im Nachtexpress gesucht habt, um wieder gute zwei Stunden das Beste aus New Instrumental Music, Synthpop, Wellness, Electronica, Chill Out und New Age Musik von mir präsentiert zu bekommen. Von mir, das heißt von Steffen Thieme. Und ihr hört mich, ihr hört den Sounds of Sünden Nachtexpress auf Tide Radio und auf Modul 303. Ich wünsche euch eine gute, sichere und vor allem entspannte Fahrt.

Die ersten Haltepunkte oder besser gesagt die ersten Bahnhöfe, an denen ist der Sounds of the Nacht Express quasi durchgefahren und ihr hört jetzt möglicherweise zum ersten Mal den Sounds of the Nacht Express und habt festgestellt, dass die Musik, die hier läuft, wirklich keine ist, die ihr im Grunde in dieser Zusammenstellung auf anderen Sendern hören könnt. Die gibt es tatsächlich exklusiv in den Sendungen des Sounds of Sin Universums. Derer gibt es 3 Stück. Welche? Das erkläre ich euch gerne zum Ende der Sendung. Aber wichtig für den Moment, wichtig für mich ist es natürlich, dass ihr feststellt, dass es genau diese Musik ist, die euch total fasziniert, die euch fesselt. Denn genau das ist auch bei mir der Fall. Ich, der seit 1995 diese Sendungen des Sounds of Sin Universums gestalte und sie euch präsentiere, und ich hoffe, in jeder Sendung natürlich wieder neue Zuhörer, Zuhörerinnen zu erreichen, die feststellen, dass diese Musik, die instrumentale und elektronische Musik, eine unheimlich schöne solche ist, die es definitiv wert ist, vorgestellt und auch gehört zu werden. Und sie kann durchaus mal sehr, sehr ruhig sein, so wie in diesem Fall. Sie kann auch durchaus flotter sein. Das werdet ihr im Laufe bis 2 Uhr auch noch das ein oder andere Mal hören. In jedem Fall ist es eine Musik, die euch hoffentlich letztendlich in die Entspannung führt. Also hoffe ich, ihr genießt bis kurz vor 2 Uhr weiterhin den Sounds of the Nacht Express hier auf Tide Radio und auf Modul 303.

Und wie ihr gehört habt, gibt es durchaus auch mal den einen oder anderen Track mit Vocals. Wichtig ist, er ist elektronisch, aber in jedem Fall ist er hier es wert, in den Sounds of Syn oder in diesem Fall im Sounds of Syn Nacht Express vorgestellt bzw. gespielt zu werden. Und mit dem nächsten Track geleite ich euch in die zweite Stunde, in der wir uns gleich wiederhören.

Herzlich willkommen zur zweiten Stunde des Sounds of the Nacht Express am Ostersonntag, am ersten Sonntag im April. Ich hoffe, dass ihr auch in der zweiten Stunde gespannt seid, welche Stücke aus New Instrumental Music, Synth Pop, Wellness, Electronic und Chill Out ich euch hier präsentieren möchte. New Age will ich natürlich auch nicht vergessen. Und ich hoffe, euer Sitzplatz ist nach wie vor der Musik angemessen. Ihr seid schon drin in der Entspannung. Und wenn nicht, hoffe ich es, dass nach der nächsten Stunde euch genau dieses Erlebnis ich euch sozusagen bieten kann hier im Sounds of Sun Nacht Express, den ihr auf Tide Radio und auf Modul 303 hört. Ich wünsche euch eine schöne restliche Fahrt, eine schöne restliche knappe Stunde hier im Sounds of Sun Nacht Express. Mein Name ist Steffen Thieme.

Gute 25 Minuten hat der Sounds of the Nacht Express noch vor sich, bevor er in den Zielbahnhof einläuft, der da heißt Ostersonntagmorgen oder auch Entspannung, je nachdem, wie ihr das für euch definiert. Ich hoffe, dass ihr auch die letzten Minuten noch genießt und wünsche euch noch einmal ja viel Hörvergnügen im Sounds of the Nacht Express, den ihr auf Modul 303 und auf Tide Radio hört.

Und jetzt startet hier im Hintergrund der letzte Titel in der April-Ausgabe vom Sounds of Synacht Express. Die Fahrt habt ihr genossen, so hoffe ich natürlich. Wenn dem so ist, dann freue ich mich, wenn ihr mir eine entsprechende Rückmeldung gebt, zum Beispiel per Mail an redaktion@soundsofsyn.de. Wenn ihr die Playlist der Sendung einsehen wollt, denn ihr habt es bestimmt bemerkt, ich habe nicht einmal verraten, was es für ein Titel ist, den ich für euch gespielt habe, beziehungsweise welche Titel ich für euch gespielt habe. Wenn ihr die Playlist einsehen wollt, dann könnt ihr das natürlich und zwar entweder im Laufe des Tages auf der Homepage www.soundsofsyn.de oder ihr geht in die Facebook-Group und die findet ihr unter facebook.com/groups/soundsofsyn. Auf der Homepage im Gästebuch könnt ihr natürlich genauso Tipps, Anregungen, Kritik oder was auch immer ihr hinterlassen möchtet, dort entsprechend für uns, für mich hinterlassen. Und gleiches gilt natürlich auch per Post in der Facebook-Group. Und wenn ihr noch mehr andere Musik hören möchtet, noch mehr Musik, die zusammengestellt ist aus New Instrumental Music, Synth, Pop, Wellness, Electronica, Chillout und New Age, dann könnt ihr entweder in unserem, oder besser gesagt auf unserem Mixcloud-Channel stöbern, den findet ihr unter www.mixcloud.com/soundsofsyn. Da gibt es viele, viele Sendungen zum Nachhören. Und wenn ich viele Sendungen sage, dann meine ich das von den drei, oder besser auf die drei Sendungen des Sounds of Syn-Universums bezogen, die ich zu Beginn der Sendung angesprochen habe. Es gibt nämlich die Sounds of Syn. Im Regelfall hört ihr die an jedem ersten, an jedem dritten und an jedem fünften Montag eines Monats um 19 Uhr, ebenfalls auf Tide Radio und auf Modul 303. In der Regel mit jeder Menge Neuvorstellungen aus den genannten Musikgenres. Jedem ersten Sonntag eines Monats, und das ist die Sendung, die hier in den letzten Minuten liegt, gibt es den Sounds of Syn Nacht Express, der von 0 bis 2 Uhr ebenfalls auf Tide Radio und auf Modul 303 zu hören ist. Und an jedem zweiten Montag eines Monats gibt es allerdings exklusiv auf Modul 303 Sounds of Syn Musik nonstop zu hören. Da gibt es lediglich unterbrochen zu Beginn von mir und zum Ende der Sendung von mir gibt es 60 Minuten nonstop die etwas andere Musik. Das lohnt sich definitiv. Und viele, viele von bereits gesendeten Sendungen, auch ein schönes Wort, gesendete Sendungen, findet ihr eben auf dem Mixcloud-Channel, mixcloud.com/soundsofsyn. Ich hoffe natürlich, dass ihr weiterhin jetzt das Osterfest genießt und hoffe natürlich, dass wir uns zu einer der nächsten Sendungen aus dem Sounds of Syn-Universum wiederhören und ihr mir sehr gerne wieder eure Ohren leiht. Steffen Thieme verabschiedet sich.

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1: Ein sehr langes Intro, aber jetzt starte ich. Hallo und guten Abend, guten Morgen und herzlich willkommen zur Mai-Ausgabe des Sounds of Syn Nachtexpress. Mein Name ist Steffen Thieme und ich freue mich auch in diesem Monat, euch wieder zwei Stunden lang das Beste aus New Instrumental Music, Synth, Pop, Wellness, Electronica, Chill Out und in New Age präsentieren zu können. Das Ganze wieder wie üblich in einer unerhörten und ungehörten Mischung von mir, relativ spontan zusammengestellt. Und ich hoffe, ihr habt euch im Nachtexpress einen bequemen Sitzplatz gesucht und hart der Musiken, die da kommen werden. Wir starten in die Nacht hier auf Tide Radio und auf Modul 303.

ersten Titel im Sounds of Syn Nacht Express habt ihr schon gehört und ihr habt es mitbekommen. Es ist wieder eine bunte Mischung aus tanzbaren Titeln. Es kann auch durchaus einfach entspannt werden und ich bin sicher, im Laufe der Sendung gesellt sich auch der eine oder andere Vocal Track dazu. Genießt also in jedem Fall bis kurz vor 2 Uhr meine Musikauswahl der etwas anderen Musik hier auf Titelradio und auf Modul 303 im Sounds of Syn Nacht Express.

Sonntagmorgen 10 Uhr und 2 Minuten. Herzlich willkommen bei Modul 303. Heute Morgen wieder der Frühschoppen mit dem Rainer am Mikrofon. Dazu begrüße ich natürlich alle Leute, die mir im weiten WWW hier zuhören und natürlich auch die Leute bei uns in unserem hauseigenen Chatraum. Ja, mitgebracht habe ich euch heute mal wieder Love Songs, richtig ruhige Balladen. Dazu sogar ab und zu mal was Deutsches und was Österreichisches. Aber schauen wir mal. So, während mein Intro noch läuft, werde ich mir noch ganz schnell einen Kaffee braten und dann können wir loslegen.

Ihr wisst ja, wie der Kaffee sein muss, ne? Heiß, stark und schwarz. So, und mein Intro neigt sich dem Ende zu und wir starten heute mit Sunrise Avenue und Welcome to My Life.

So, ich weiß, die ganze Zeit damit überlegen, spiele ich jetzt was Deutsches? Ja, tue ich doch glatt. Und zwar die Toten Hosen und alles aus Liebe. The city.

So, und ruckzuck war Dido zu Ende und wir machen weiter hier mit Bruno Mars, Just the Way You Are.

0: Ja, Love Songs und Love Balladen. Christina Perry habe ich jetzt für euch, Jar of Hearts.
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So, jetzt wird es für mich ein bisschen schwierig. Ja, es ist nämlich nicht Deutsch und nicht Englisch. Reinhard Fenrich, wo ist Herzhorst Wirbergwerk? Jetzt zu einem Spaziergang einladen, ja?

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Ja, Hachmach Musik heute Morgen. Das Ganze hier bei Modul 303, der Rainer am Mikrofon, mit seinem Frühschoppen. Judy Collins habe ich jetzt für euch und Susanne.

So, wir spielen mal wieder was Deutsches. Ja, Marius Müller, Westernhagen, durch deine Liebe. 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

So, wir kommen zum nächsten Stück hier. Massive Attack und Teardrops.

So, wir kommen zum letzten Stück vor meinem Auto. Savage Garden und I Knew I Loved You.

Ja, mit diesem Liedchen sind wir angekommen am Ende meiner heutigen Sendung. Da habe ich wie immer Sarah Breitman und Andrea Bocelli Time to Say Goodbye. Ich bedanke mich mal bei allen Leuten, die mir im weiten WWW hier zugehört haben und natürlich auch bei den Leuten hier bei uns in unserem hauseigenen Chatraum. So, mich könnt ihr wieder hören, Donnerstagmittag erst mit meiner Halbzeitsendung. Dann Freitag um 18 Uhr mit meiner New Age-Sendung und nächste Woche Sonntag selbstverständlich auch. Der Frühschoppen um 10 Uhr und das Ganze hier bei Modul 303. Ich wünsche allen noch einen schönen Sonntagnachmittag. Die Musik läuft weiter, ich bin raus, sagt Tschüss, bye bye und denkt dran, heute ist nicht alle Tage, ich komme wieder, keine Frage.

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2: Ja, und auch in dieser Woche bleiben wir ein bisschen beim Hause Mellojet. In der letzten Woche gab es Strange Matter von und mit Harald Nies. Das hatte der Christian euch ja schon angekündigt. Und heute gibt es das neue Album von Uwe Rikzé, Re-Architecture of Dreams. Und damit würde ich mal sagen, haben wir die beiden neuen Veröffentlichungen aus dem Hause Mellojet, womit sich Mellojet eindrucksvoll jetzt zurückgemeldet hat nach den, vergangenen 5 Jahren. Und wir wünschen euch viel Spaß mit diesem Album der Woche. Nähere Informationen bekommt ihr bei Mellojet und natürlich auch bei uns auf der Homepage modul303.com.

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1: Hallo zusammen und willkommen zu There's More Music. Heute gibt's wieder was aus meiner Kramkiste. Mal nichts Neues, nur gut Abgehangenes. Und hier gleich zu Anfang etwas von Ian Body und Harald Großkopf, dem es inzwischen wieder ein bisschen besser geht. Vom Album Doppelgänger das Stück Signals from the Echo Chamber.

Das ist Spoon Sugar von Johannes Schmölling und Jerome Fröse. Das ist auf dem Album 21 oder 21.

Und hier Frank Doritke mit seinem FD-Project. Das hat er live aufgenommen 2021 im NetLab in Eindhoven. Das Stück nennt sich Cold Water. So, das ist nun fast das Ende. Lauscht noch fein. Und ich hoffe, ihr kommt gut durch die kommende Woche, die vielleicht wieder genauso warm wird. Und ja, dann spielt der Christian euch wieder etwas am Sonntagabend vor. Und ihr seid hoffentlich dabei.

Donnerstagmittag, 12 Uhr, herzlich willkommen bei Modul 303. Heute Mittag wieder die Halbzeit mit dem Rhein am Mikrofon. Dazu begrüße ich natürlich alle Leute, die mir im weißen BW zuhören und natürlich auch die Leute bei uns in unserem hauseigenen Chatraum. Mitgebracht habe ich euch heute das neue Album von Christian Fiesel, It's not a glitch, nor a crack. Und das erste Stück ist gleich auch das Titelstück.

So, das nächste Stück, was wir haben, heißt genauso wie das erste. Ja, it's not a glitch, nor a crack, diesmal clean.

So, wir kommen jetzt zum vorletzten Stück von Christian Fiesels Album. Heißt My Las Vegas, Are You Eager to Make Their Life a Confession? Das Ganze auch clean.

So, bevor wir jetzt zum nächsten oder zum letzten Stück kommen, ja, wem das also gefällt, das Album gibt es selbstverständlich auch bei Bandcamp zu kaufen. Und zwar heißt das Album It's Not a Glitch, Nor a Crack und das Ganze von Christian Fiesel. Ja, das letzte Stück heißt Rattling Gabrilli Along the Turntable. Das Ganze auch in Clean.

So, Freunde, während das letzte Lied hier läuft, werde ich mich langsam aber sicher verabschieden. Ich bedanke mich mal bei allen Leuten, die mir im weiten WWW hier zugehört haben und auch bei den Leuten hier bei

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4: Freitagabend, 18 Uhr, herzlich willkommen bei Modul 303. Heute Abend wieder New Age mit dem Rainer Mikrofon. Dazu begrüße ich natürlich alle Leute, die mir im weiten WWW hier zuhören. Ja, ihr habt es bestimmt mitbekommen, heute gibt es ein Live-Interview mit Frank Tischer. Ja, zu dem Album Cirrum Polar.

Ja, und da habe ich es doch glatt vergessen zu sagen. Mein Intro, ja, von Tangerine Dream, das Mädchen auf der Treppe, speziell umgearbeitet für meine Sendung von Harald Wiegand.

Ja, da Frank noch ein bisschen im Auto sitzt und noch nicht zu Hause ist, spiele ich erstmal ein bisschen was anders, bis er dann da ist und wir kommen dann wirklich zu dem Album. Aber was ich jetzt für euch noch rausgesucht habe, ist Die Reise von dem Album Time Stream.

Ja, Freunde, um die Zeit noch zu überbrücken, bis Frank dann Gott sei Dank endlich zu Hause angekommen ist, habe ich euch noch ein schönes Stück rausgesucht aus dem Album Mirage, und zwar E-Suite.

0: So, der Frank ist angekommen. Ja, den begrüßen wir jetzt erstmal. Ich begrüße dich, lieber Frank.
1: Hallo, schön, dass ich es noch geschafft habe.
0: Ja, und die Einstellungen stimmen auch, obwohl wir vorher nicht geprobt haben oder nicht getestet haben, funktioniert. Frank, ja, wir kommen ja heute zusammen, um über das Album Zirkumpolar zu reden.
1: Ja.
0: Was hat du hast ja immer gewisse Themen bei deinen Titeln. Was ist diesmal das Thema?
1: Ja, eigentlich war es gar nicht so die Idee, ein Konzeptalbum zu machen im Sinn von ein Thema und dann komplett Musik dazu, sondern es war eigentlich der Anlass, dass viele Menschen aus meinen Radomkonzerten diese ruhigen, sphärischen Konzerte, die ich in der Radarkuppel obendrein noch im Dunkeln mache. Und da haben die halt nachgefragt, gibt es denn davon auch ein Album? Weil ich hatte bisher immer nur Alben, auch so mit Beats und lebendig und halt bisschen schneller und so weiter. Und da habe ich gedacht, Mensch, die haben recht, es gibt von diesen ruhigen, spacigen Konzerten überhaupt kein Album. Und so kam ich auf die Idee, das zu machen. Und weil ich ja ehemaliger Planetariumsvorführer bin, lag es irgendwie nahe, einfach auch astronomische Themen zu machen, Sternbilder und so, ja. Aber das war dann eher so praktisch im Nachgang. Die Auslöser für das Album war Nachfragen von Leuten aus dem Publikum, die halt auch diese ruhigen Sachen sehr schön fanden und sich da ein Album gewünscht haben und so, hey, mache ich gerne.
0: Ja, ruhige Musik. Also ich persönlich finde es auch gut. Also persönlich, dein Album eh. Aber ich stehe auch mehr auf die ruhigeren Sachen wie. Nee, wir machen das ganz anders. Wir spielen das erste Stück. Und das erste Stück heißt Gemini Rising.
1: Genau.

0: So, Frank, dann erzähl uns doch mal ein bisschen was zu diesem Album komplett.
1: Ja gut, also das ist halt eines meiner ruhigen Alben, wo von vorne bis hinten halt keine Beats sind und das ist, gibt es auf dem Cover vorne drauf, ist ein schöner kleiner Aufkleber, da steht drauf, zum Sterne gucken empfohlen und das trifft es eigentlich genau auf den Punkt. Das ist also keine Musik zum Tanzen, obwohl man auch dazu tanzen könnte, aber es ist eher eine ruhigere Sache, keine Beats, sphärisch, fließend. Ja, so wie ich mir das vorstelle, zum Sterne gucken halt. Und ich lebe ja hier im Sternenpark und Biosphärenreservat der Rhön. Und da habe ich im letzten Jahr schon ein paar Veranstaltungen im Freien gemacht, Open Air unter dem Sternenhimmel. Und da konnte ich sozusagen die Musik testen und das hat alles wunderbar funktioniert. Die Leute haben gechillt, geträumt. Ja.
0: Ja, kann man zu dieser Musik auch selbstverständlich, weil es ist wirklich, die Musik, die geht, was man von dir anders kennt, normalerweise Musik, die in die Beine geht, geht bei dir wirklich an die Seele.
1: Ja, ich hab mich längere Zeit, ja, was soll ich sagen, nicht getraut, so ein Album und so ein Programm zu machen, weil ich das ja auch immer live spiele. Und ich habe gedacht, heutzutage kannst du kein Konzert machen, was eben überwiegend ruhig ist. Du musst immer ein bisschen Beats machen und so weiter. So habe ich halt gedacht. Deswegen, ich höre diese Musik sehr, sehr gerne. Ich bin ja zum Beispiel ein großer Klaus Schulze und Tangerine Dream Fan aus den 70er Zeit diese Musik eher oder Anfang der 80er, wobei Tangerine Dream da schon im Schlagzeug viel gemacht hat, aber meine Musik hat nichts mit Pop zu tun oder mit Techno. Es ist wirklich so dieses, wie soll ich sagen, akustisch Bilder malen, so wenn's gut läuft.
0: Ja, kann man kann Augen zumachen dabei und kann sich mit viel Fantasie viel vorstellen. Ne?
1: Ja, deswegen ist auch so mein Anliegen bei meinen Konzerten. Ich weiß, dass man das heutzutage so machen muss, mit Visuals am besten arbeiten, aber eigentlich mag ich das nicht, weil das lenkt eigentlich alles von dem ab, worum es eigentlich bei einem Konzert gehen sollte, und das ist die Musik. Alles andere, ob Pyrotechnik, Rauch, Feuer, Nebel, Tänzerin, das hat ja im Prinzip, das ist eine Show und das ist auch alles okay. Das greife ich jetzt nicht an, aber das ist nicht mein Weg. Mir geht es wirklich nur um die Musik. Und je weniger der Mensch von dem Hören abgelenkt wird, desto eher startet vielleicht im eigenen Kopf ein Film. Ich würde mich freuen, wenn meine Musik die Fantasie eines jeden anregt, der dann selber auf eine Reise geht und seinen eigenen Film hat. Und das ist halt bei heutzutage selten bei Konzerten, da wird alles schon vorgegeben. Also man sieht, man entertain me, man sieht Licht, Nebel, alles Mögliche und die Fantasie wird gar nicht angeregt. Und deswegen mache ich es anders. Ich lege meinen Hauptschwerpunkt auf die Musik und nicht auf Visuals, auf Licht, auf Nebel, auf alles Mögliche, sondern die Leute sollen, ich würde mir wünschen, die sollen zuhören.
0: Ja, dann hören wir jetzt mal zu dem nächsten Stück, Zirkumpolar, ne?
1: Jawohl.

0: So, Frank, dann erzähl uns doch mal zirkumpolar, was da die Bedeutung davon ist oder was das.
1: Also Zirkumpolar ist ein Begriff aus der Astronomie und ja, das muss man sich so vorstellen. Der Himmel über der Erde bewegt sich ja nicht wirklich, sondern die Erde dreht sich, und weil wir auf der Erde draufstehen und nach oben gucken, sieht es so aus, als würde der Himmel sich drehen. Und es gibt einen Punkt, den könnte man sozusagen als Achse bezeichnen. Das ist der Polarstern. Das ist der einzigste Himmelskörper, der seine Position nie verändert. Also wer schon mal im Frühling nachts zum Himmel hochgeschaut hat, der wird festgestellt haben, dass das ein bisschen anders aussieht wie im Sommer oder wie im Herbst, weil die Erde sich auch immer neigt. Aber es gibt ein paar Sternzeichen, die liegen so nahe an diesem besagten Punkt dran, dass man die in jeder Jahreszeit sehen kann. Und dass diese Sternbilder, die um diesen Punkt herum liegen, das nennt man zirkumpolar. Also die kann man das ganze Jahr über sehen.
0: Ah ja. Ah ja. Hast du alle Titel irgendwie so in dem Bereich genannt von dem Album?
1: Also ich habe nicht, also nicht, es sind nicht alles Titel Sternbilder, aber irgendwie hat es mit Astronomie zu tun. Also es kommt später noch ein Titel. Ich weiß nicht, ob du jetzt das Album die Stücke in der richtigen Reihenfolge spielst oder nach einer Wunschreihenfolge, aber es kommt nachher ein Stück, das heißt zum Beispiel Pont Céleste. Das ist ein französischer Ausdruck für Polarlichter zum Beispiel. Das ist die Himmelsbrücke. Das ist jetzt kein Sternzeichen, aber es hat irgendwie alles mit dem Universum zu tun, mit der Astronomie.
0: Ja, es ist ja, bei meinen Sendungen ist es ja so, ich kann jederzeit wechseln, wie ich. Sollen wir das mal spielen, Pont Celeste, als nächstes?
1: Das kannst du spielen, das ist halt eher so ein Übergangsstück, das ist recht kurz, aber ich wollte dir jetzt nicht ins
0: Nein, nein,
1: Konzept.
0: nein. Deine Sendung ist es, nicht meine.
1: Ach so, ja toll. Ja, dann spielen wir Port Celeste, die Himmelsbrücke.

0: Ja, Frank, bei diesem Stück kann man sich echt vorstellen, man sitzt irgendwo im Planetarium und schaut sich tatsächlich hier die Polarlichter an.
1: Ja, also was mich so fasziniert hat an dem Titel ist einfach diese Poesie, dass die Franzosen das nicht Polarlichter nennen, sondern Himmelsbrücke oder himmlische Brücke. Eine Brücke ist ja auch immer eine Verbindung von einem Ort zu einem anderen. Also die Vorstellung, man könnte über das Polarlicht an einen anderen Ort kommen, das hat sofort meine Fantasie angeregt. Das ist natürlich reine Poesie, aber wunderschön. Also ja.
0: Ja, der Titel passt auch gut. Der Titel passt auch gut. Ne? Und ja,
1: Wenn wir
0: bitte.
1: schon dabei sind, alles, nein, ich wollte nur fragen, wenn wir schon dabei sind, alles durcheinander zu würfeln, welches Stück hattest du denn als nächstes angedacht?
0: Ich war normalerweise, ich hab das komplette Album von 1 nach der
1: Okay.
0: Reihenfolge reingepackt. Das heißt also, als nächstes wäre dann bei mir Le Grand Mirage.
1: Können wir machen. Das ist, das, also ich hatte vor 2 Alben. Nee, vor 3 Alben hatte ich ein kleines Klavierstück. Das habe ich in der Mitte des Albums platziert. Und dieses Klavierstück hieß Mirage. Und das ist ein kleines segmentartiges Klavierthema. Das geht auf dem Album nur ein paar Sekunden. Das ist wie so ein, ja, wie so das Zentrum dieses Albums, was Seite A und Seite B verbindet. Und diese Sequenz hat mir so gut gefallen, dass ich daraus ein wirkliches größeres Stück gemacht habe und deswegen La Grande Mirage. Also das ist praktisch die große Version und das ist halt, da hört man meine Liebe zur frühen Musik von Klaus Schulze. Es ist ein ungerader Takt, mehrere Sequenzen, Polyrhythmik und da konnte ich wieder schön mit meinem Modularsystem arbeiten, was ich auch bei der Schallwende in einer abgespeckten Form dabei hatte.
0: Ja, also wer meine Sendung kennt, der weiß, dass wir auch über das, wo du gerade von gesprochen hast, dass wir da auch eine Sendung vorgemacht hatten vor dem Album.
1: Ja.
0: Ja. So, dann spielen wir jetzt mal Le Grand Mirage.
1: Ja.

0: So, das war eben das Stück Le Grand Mirage. Ja, Frank, die Musik von dir, die du jetzt hier machst, ist ja im Grunde genommen ganz das Gegenteil von dem, was du sonst immer gemacht hast. Was ist denn für dich, deiner Meinung nach, was findest du für dich besser?
1: Oh, das ist wirklich schwer zu sagen, weil das war schon immer das Problem, was manche Leute mit mir hatten, dass man mich nicht einer Musikrichtung direkt zuordnen kann, sondern ich liebe Musik. Und es gibt eine Zeit für laute Töne und eine Zeit für leise Töne, für schnelle, langsame und so weiter. Und also wer mich kennt, der weiß auch, ich bin viel unterwegs als Keyboarder, als Hammond-Orgel und Piano für Miller Anderson. Ich war am Schluss ein paar Jahre bei der Spencer Davis Group dabei, ich spiele mit Hamburg mit Inga Rumpf und so weiter. Da mache ich was ganz anderes. Blues, Rock, Progressive. Und die Elektronik, das war immer so mein privates Steckenpferd, seitdem ich mit 15 Jahren auf dem Flohmarkt zum ersten Mal eine Schallplatte von Klaus Schulze in der Hand hielt, die Timewind, und da hat mich das Cover so fasziniert. Ich wusste gar nicht, was da drauf ist. Ich habe einfach nur das Album, das Vinyl gekauft. Und da wurde ich dann angefixt und bis zum heutigen Tag. Ich mag sehr dieses Album, weil ich einfach gerne dieses Basic mag, dieses verträumte Basic. Natürlich bei Konzerten spiele ich auch gerne mal was Schnelleres. Es fällt mir wirklich schwer, mich festzulegen, ob ich am liebsten Elektronik mag oder Blues oder Klassik oder keine Ahnung. Aber dieses Zirkumpolar-Album, was ich jetzt auch dieses Jahr bei der Schallwende gespielt habe, zählt zu meinen Favorites. Also Favorites heißt, wenn ich mir die heute anhöre, denke ich immer noch, ja, da bin ich recht zufrieden mit. Das kann man so lassen.
0: Ja, also ich kann das nur bestätigen. Ich war selber auch in Schwerte mit dabei. Und dass die Leute nicht auf die Tische gestanden haben, das war im Grunde genommen alles. Es war wirklich ein Traum, dich da zu sehen, trotz der Visuals, die im Hintergrund liefen, die da also garantiert zu passten zu der Musik. War schon ein schönes Kurzkonzert.
1: Also bitte nicht falsch verstehen. Ich bin nicht gegen Visuals. Ich bin immer nur, oder ich habe immer nur ein bisschen Probleme damit, wenn man glaubt, ich bin oldschool. Ein Konzert hat für mich da geht es um Musik. Und ich habe immer ein bisschen Probleme damit, wenn man glaubt, ein Konzert aufwerten zu müssen über Brimborium. Weil das lenkt alles ab von dem, um was es eigentlich gehen sollte, nämlich die Musik. Das ist alles. Aber ich habe nichts gegen Visuals. Zum Beispiel derjenige, der bei der Schallwende die Visuals gemacht hat, ich habe das leider nicht gesehen. Erst im Nachhinein bei der Filmproduktion hab ich mein Konzert schon mal vorab begutachten dürfen. Und da habe ich gesehen, was der für geile Sachen gemacht hat. Und ich glaube, ich bin davon überzeugt, ein Grund, warum das so besonders gewirkt hat, war, weil das nicht irgendwas Vorproduziertes war, was abgespielt wurde, sondern der hat sein Archiv gehabt, sag ich mal, und hat sich meine Musik angehört und hat dann spontan reagiert und das spontan gemacht, was er denkt, was jetzt gerade im Moment gut passt. Und das hatte zur Folge, Entschuldigung, dass er und ich praktisch live agiert haben wie ein Duo. Es war praktisch eine Gemeinschaftsaktion. Und das hat immer eine besondere Energie, viel mehr als wenn

0: Beispiel Thema Planeten, Thema Licht, Thema Erde. Und dann habe ich so ihm eine Setliste von mir gegeben und habe gesagt, guck mal, von dem Stück, da würde doch das gut passen, thematisch. Und dann hat er gesagt, ja, lass mich mal machen. Und habe ich gesagt, ja, ich lass dich machen. Und er hat es gut gemacht.
1: Er hat es richtig gut gemacht. So.
0: Und deswegen war wirklich alles live, also bis hin zu den Visuals. Und das war vielleicht auch diese besondere Energie und Atmosphäre, die dieses Konzert hatte.
1: Es war schon fast magisch. Es war schon im Grunde, das Komplettpaket war schon wirklich magisch. Kann man echt so sagen.
0: Wie gesagt, ich habe es live nicht mitbekommen, weil ich ja nicht im Zuschauerraum saß. Ich habe oben, wie gesagt, gerade in der ersten Hälfte hatte ich mit dem Sound zu kämpfen. Und war dadurch natürlich nicht in der Lage, das zu genießen, sage ich mal, sondern war halt abgelenkt, habe gearbeitet, wenn man so will. Aber was ich im Nachhinein gehört habe und dann auch gesehen habe über die Filmproduktion, das war schon gut, also wirklich. Und ein besonderer Moment, ich sehe gerade das nächste Stück auf dem Album, ist das Stück Twinkling Stars. Das ist ein Klaviersolo mit Delay-Maschine. Und das war an dem Abend ein besonderer Moment, muss ich wirklich sagen. Das Stück dauert normalerweise 2, 3 Minuten. Ich glaube, ich habe das 12, 15 Minuten gespielt, weil das ging nur noch, da ging es nur noch ab. Und danach gab es auch einen Szenenapplaus, obwohl das Konzert noch nicht zu Ende war. Also das war ein besonderer Moment. Also zumindest habe ich so eine Erinnerung.
1: Sollen wir dann Twinkling Star spielen oder sollen wir das als letztes lassen?
0: Ich würde sagen, weil es auf dem Album jetzt auch nach La Grande Mirage kommt, würde ich vorschlagen, spielt so einfach.
1: So, dann spielen wir jetzt das.